Eine Bühnenmusik zu William Shakespeares Schauspiel The Tempest, der Sturm, geschrieben von Sir Arthur Sullivan. Sie hörten eine Aufnahme mit dem City of Birmingham Symphony

Verfolgungsjagd mit der Polizei geliefert. Die Streife wollte ihn anhalten, denn er war ohne Kennzeichen unterwegs und ein Teil der Verkleidung hat ebenfalls gefehlt. Der Bursche ist aber davongefahren, bis er dann auf einem Waldweg gestürzt ist. Erst

Mariner. Und jetzt noch Musik von Christian Frederik Emil Hornemann, einem romantischen Komponisten aus Dänemark. Er hat eine

Bei den Luftschlägen gegen Kiew wurden 24 Menschen getötet. Der britische Premierminister Keir Starmer will die Verteidigungsausgaben seines Landes erhöhen, und zwar um umgerechnet fast 21 Milliarden.

Felix Gall zeigt sich bei der Italien-Radrundfahrt weiter stark. Gall wird auf der 7. Etappe des Giro d'Italia Zweiter. Nur der zweifache Tour de France-Sieger Jonas Vingegaard verhindert einen österreichischen Etappensieg.

steht die schlafwandelnde Amina, die kurz vor ihrer Hochzeit zu Unrecht der Untreue verdächtigt wird, bis ihre nächtlichen Wanderungen die Wahrheit ans Licht bringen. Spannender Stoff also heute im Ö.

0: aus Gaîté Parisienne, einem Ballett aus erfolgreichen Melodien von Jacques Offenbach, orchestriert von Manuel Rosenthal und gespielt vom Orchestre Philharmonique de Radio France unter Jutta Kahn.
1: Großbritanniens Premierminister Keir Starmer will die Verteidigungsausgaben seines Landes erhöhen, und zwar um umgerechnet fast 21 Milliarden Euro. Wie die Mehrausgaben für das Militär finanziert werden sollen, ist bisher unklar. Wird der Plan durchgewunken, wäre es die größte dauerhafte Erhöhung der Verteidigungsausgaben seit dem Kalten Krieg. Und das Wetter ist heute zeitweise nass. Im Westen gibt es anfangs sogar Schneefall unter 1000 Meter Höhe. Im Süden jedoch nur einzelne Schauer und in der Westhälfte Österreichs am Nachmittag zwischendurch auch Sonne. Windig und frisch bei 6 bis 15 Grad. Soweit die Nachrichten. Es ist 6.32 Uhr.

Vor- und in der Westhälfte Österreichs am Nachmittag zwischendurch auch Sonne. Windig und frisch bei 6 bis 15 Grad. Soweit die Nachrichten. Es ist 6:32 Uhr.

0: windig und frisch bei 6 bis 15 Grad. Soweit die Nachrichten. Es ist 6.32 Uhr.
1: Barockmusik aus Frankreich begleitet uns hinein ins Wochenende. Heute

Elisabeth Claude Jacquet de la Guerre, 1665 bis 1729 hat sie gelebt. Als Cembalistin wusste sie schon als Kind am Hof

Krieg gegen die Terrororganisation Hamas kommen vor allem Zivilisten ums Leben. Die Waffenruhe, die da wie dort gelten sollte, ist für die Bewohner nur ein Wort, die Realität eine andere.

0: voters in Memphis.
1: Der Supreme Court hatte kurz zuvor den sogenannten Voting Rights Act von 1965 ausgehöhlt. Der Schutz der Minderheiten wird beim Ziehen von Wahlkreisen nicht

0: Der Regierung unter Alexander Vučić bedeutet die Erfüllung formeller Kriterien für einen Beitritt allerdings wenig, sagt Jovana Spremo vom Juristischen Komitee für Menschenrechte in Belgrad.
1: The government is

Michael Heinisch leitet die Vinzenz-Gruppe, eines der größten Gesundheitsunternehmen in Österreich. Und er plädiert bei der anstehenden Gesundheitsreform für ein Mehr an Miteinander und für mehr Prävention.

0: 35 komplett aus seinem Hafen verbannen.
1: Man sieht das ja in Barcelona und Venedig. Und das ist jetzt bei uns auch in Amsterdam so. Wir werden förmlich von Touristen überrannt.

gefallen und hat keine staatliche Banderole bekommen. Das österreichische Weingesetz ist eines der strengsten der Welt und es steht jetzt eine Gesetzesänderung im Raum. Eine wichtige Weinregion, die

geschätzten 36 Millionen Euro. Allein die Miete der Stadthalle macht 12 Millionen aus. Die prognostizierten Einnahmen werden vom Wirtschaftsministerium mit 57 Millionen

0: Commons mitfinanzierte internationale Koproduktion ist prominent besetzt, unter anderem mit Léa Seydoux und Catherine Deneuve. Benno Feichter hat Gentle Monster gesehen.
1: Gentle Monster?

getötet. US-Präsident Donald Trump sieht mögliche Waffenverkäufe an Taiwan als wichtiges Verhandlungsinstrument gegenüber China. Er lässt die Entscheidung darüber noch offen, was laut ihm ein

0: getötet. US-Präsident Donald Trump sieht mögliche Waffenverkäufe an Taiwan als wichtiges Verhandlungsinstrument gegenüber China. Er lässt die Entscheidung darüber noch offen, was laut ihm ein
1: ESC wird sie ebenfalls erklingen. Das Stück selbst ist allerdings schon deutlich älter. Ende des 17. Jahrhunderts hat Marc-Antoine Charpentier sein Tedeum in D-Dur komponiert.

ist und dann hast du schick Brotzeit gemacht und so und wie dann die Oma plötzlich weg war, hat es keinen akuten Grund mehr gegeben. Also natürlich, man will sie sehen, aber wenn es keinen dringenden Grund gibt, dann gibt es komischerweise immer im Leben

begegnen, die die Musik hörbar macht, dann beginnt die Zeit senkrecht zu stehen. Das ist der Moment, der das große Geheimnis, das diese Welt umfasst, erlebbar macht.

Ruhe im Libanon-Krieg geeinigt, die morgen ausgelaufen wäre. Sie soll jetzt weitere 45 Tage gelten und die Verhandlungen sollen demnächst fortgesetzt werden. Das Ziel ist ein dauerhaftes Ende

wirklich funktioniert, das läuft. Aber damit vergisst man das große Ganze. Weil der Mensch, wenn er krank ist oder auch wenn er gesund ist, der denkt eben nicht in Sektoren, sondern der denkt, ich will integriert

Brot, Pizza, Fertiggerichte oder auch Bier. Gluten ist Bestandteil vieler Getreidesorten und damit vieler Lebensmittel. Bei an Zöliakie Erkrankten reagiert der Körper schon bei kleinsten Mengen Gluten mit starken

0: zurückhalten und lokal speichern.
1: Vereinzelt wird das zwar schon angewendet, aber insgesamt noch zu wenig, sagt der WWF und fordert von der Politik, solchen Schutzmaßnahmen mehr Priorität beizumessen.
2: Tetzwein anerkannt worden ist. Die steirische Weinregion spricht sich jetzt für strenge Analysen aus, ist allerdings für eine Entbürokratisierung, berichtet Birgit Zeisberger.
3: Auch in der Steiermark muss jeder Qualitätswein, der die rot-weiß-rote Banderole am Flaschenverschluss tragen soll, eine Prüfung beim zuständigen Bundesamt für Weinbau bestehen.
4: Dort wird der Wein vom Erzeuger eingereicht, wird analytisch geprüft, wird sensorisch getestet von einer Kostkommission. Und wenn beide Prüfungen positiv ausfallen, dann darf der Erzeuger, der Weinbauer, den Wein mit der staatlichen Prüfnummer und mit der Banderole in Verkehr bringen.
3: Sagt Weinbaudirektor Martin Palz. Die

Juni ist gleich Pride Month, eine Zeit, in der queere Kultur gefeiert wird. Aus diesem Anlass zeigt die Wiener Folklore des Lucullus aus dem Jahr 1965 mit Fritz Mulia, Hans Obonja, Hilde Sochor und anderen ab 14 Uhr. Er war Geiger, Konzertmeister und ein fleißiger Komponist. Zu Lebzeiten hoch geschätzt. Heute vergessen. Friedrich Ernst Feska. Michael Blees erinnert an den mit nur 37 Jahren verstorbenen Weber- und Spohr-Zeitgenossen zu dessen 200. Todestag. Apropos Klassik um 15.05 Uhr.

Stars oder die Finalistinnen und Finalisten des Eurovision Song Contest 2026 erzählen, sondern schon im 19. Jahrhundert auch Franz Liszt. Vieles, was wir heute mit Popstars in Verbindung

Opus 42 von Sigismund Thalberg über die Serenade und das Menuett aus Mozarts Oper Don Giovanni. Wer nun gewann das legendäre Virtuosenduell

Tanz in C-Dur-Köchelverzeichnis 605 Nummer 3 von Wolfgang Amadeus Mozart. Mozarts Frau Constanze soll einem Freund einmal verraten haben, dass ihr Mann das Tanzen sogar

Melody Makers mit dem Bugatti Step von Jaroslav Ježek aus dem Jahr 1931. Nicht allein nach dem Bugatti benannt, sondern freilich auch nach dem One Step, einer der vielen Gesellschaften.

Wird der Plan durchgewunken, wäre es die größte dauerhafte Erhöhung der Verteidigungsausgaben seit dem Kalten Krieg. Wenn am Abend das Finale des Eurovision Song Contests in der Wiener Stadt

0: Murks, murksen.
1: Und zwitschern, die Vögel. Mit ihren Melodien und bunten Federn schmücken sie die Erde, solange der Mensch zurückdenken kann.

Sie schlägt und schmettert. Sie girrt und trilleriert. Sie flötet und rußt.

Weibchen suchen sich ja bei vielen Arten die besten Sänger aus. Und die besten Sänger, das sind die, die also erstens am längsten durchhalten, darauf kommt es natürlich an, aber auch die, die

abgetretenen Landflächen. Sie erblickten in ihm ein Symbol der zyklischen Wiederkehr. Bis heute gilt der Phönix in vielen Kulturen als Symbol für Auferstehung, Wiedergeburt

Unendlich groß ist das Repertoire der Vögel. Und ebenso das der Werke, zu denen sie Künstler quer durch alle Zeiten angeregt haben. Wie Wagners Waldvogel im Siegfried, Beethovens

Inbegriff der Frühaufsteherin. Und wie sehr das stimmt, habe ich vor einiger Zeit gemerkt, als ich morgens sehr früh draußen war. Es war noch stockdunkel und tatsächlich die

0: prägen kann, weil sie auch mit der größten Überzeugungskraft und Vehemenz vorgetragen werden und am häufigsten wiederholt werden natürlich auch.
1: Ein weiterer Gartenbesuch

0: Kuckuck sind es auch die Henne und der Hahn.
1: Also, alle Vögel lernen die Gesänge von ihren Vätern, denn es sind nur die Männchen, die die Balz- und Reviergesänge machen.

0: In seiner universellen Musenkunde rühmt Kircher die naturgegebene Kunstfertigkeit des Vogelgesangs. Der Gipfel der Schönheit sei der Gesang der Nachtigall.
1: In der Nachtigall hat die Natur mit Recht gleichsam die Idee der gesamten Musik sichtbar gemacht, sodass die Gesangsmeister bei ihr lernen können, wie man auf vollkommene Weise den Gesang ordnen und die Töne in der Kehle bilden muss. Die Nachtigall verwendet nicht weniger

sodass die Gesangsmeister bei ihr lernen können, wie man auf vollkommene Weise den Gesang ordnen und die Töne in der Kehle bilden muss. Die Nachtigall verwendet nicht weniger

0: sodass die Gesangsmeister bei ihr lernen können, wie man auf vollkommene Weise den Gesang ordnen und die Töne in der Kehle bilden muss. Die Nachtigall verwendet nicht weniger...
1: So, am Anfang sind ihre Gesänge noch relativ schlicht und werden im Laufe der Zeit immer variantenreicher und auch individueller. Also man kann, wenn man den Amseln gut zuhört, auch einzelne Vogelindividuen raushören. Diese Gesänge entwickeln sie aber jedes Frühjahr neu. Also man hört, auch wenn es dieselbe Amsel ist, singt sie nie 2 Jahre hintereinander das gleiche Lied, sondern denkt sich immer wieder was Neues aus.

für uns gewöhnlicher ist, dann werden wir uns der Virtuosität doch deutlich bewusster. Und auch

0: intensivste oder triebhafteste Form der Musik, weil draußen die Natur unterliegt ja auch immer einem konstanten Impuls oder einem Rhythmus, der ist nur teilweise zu langsam.
1: Und Herren, wir bedanken uns bei der Rohrdommel an der Bassdrum, dem Zilzalp an der Hi-Hat, der Saatkrähe an der Snare, dem Schwarzspecht an den Percussions, dem Eistaucher am Flächensynthie, dem Uhu für die Vocals, der Brandgans an der 303,
2: Manchmal wandern die Weisen vom Vogel zum Mensch.

0: Sein Sextett Musikalischer Spaß, das er in jener Zeit komponierte, könnte auch ein Requiem auf seinen schrägen Haussänger sein.
1: Hier ruht ein lieber Narr, ein Vogel. 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
0: Der Gesang der Nachtigall, wie ihn der Vogelkundler Johann Matthäus Bechstein 1795 in seiner Naturgeschichte der Stubenvögel festhielt. Der Naturforscher galt schon zu Lebzeiten

Mosen. Musik von Vögeln inspiriert. Ein Feature von Sabine Fringes. Es sprachen Maya Bothe, Annika Schilling,

0: für die Region Februar, März, April eine sehr, sehr wichtige Reisezeit, die natürlich somit für die Anbieter in den Emiraten ausgefallen ist.
1: Der Tourismus ist in den Emiraten neben dem Ölgeschäft zu einem wichtigen Wirtschaftszweig geworden und macht rund 13% der Wirtschafts-

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jährlich im Juni, die erinnert an die Ausgrenzung von allen Menschen, die jetzt nicht in die heteronormative Norm passen. Also alle, die homosexuell sind, queer sind, nicht in dieses Schema

0: erzählen.
1: Ja, weil ich glaube, also ich meine, Komödie entsteht ja auch immer durch, dass man erstmal den ernsthaften Hintergrund hat. Und wenn man sich dann mit der Fledermaus

Lorel selber leider nicht, aber gut, zumindest der Hund. Und wir uns einfach die Frage gestellt haben, was denkt dieser Hund, der tatsächlich immer mit im Ballettsaal war, was muss der

0: Produkt, eine Rolle hinter
1: ja, der Bühne. Ja.
0: Aber es stimmt schon.
1: Vielleicht unglücklich.
0: ja, ich fand das Projekt einfach spannend, weil ich vor einigen Jahren nun schon einen Roman veröffentlicht habe,

beitragen kann, ist, dass die AIDS-Krise, die ja New York zum Beispiel extrem hart getroffen hat, dass da das nochmal unterfeuert worden ist, die Bewegung.

0: zu denken und zu
1: ist
0: tun
1: das
0: hat.
1: Aber nicht genau
0: das wäre tragisch, oder? Ja. Naja, es ist, glaube ich, so ein bisschen ein Irrglaube, dass man glaubt, nur weil eine Gruppe Menschen ein Spezifikum ihres Lebens teilt, müssten sie alle anderen Spezifika ihrer Leben auch teilen. Und das ist natürlich falsch. Es gibt ganz viele Überzeugungen und Meinungen innerhalb der Queer-Community, die ich nicht unterschreiben würde und umgekehrt. Und das ist auch gut so. Das ist eine genauso vielfältige Community wie alle anderen Communities, mit denen wir es zu tun haben. Und da ist Streit und Auseinandersetzung genauso möglich.
1: Aber ist da nicht genau auch ein bisschen der Hund begraben, dass man versucht, ein gemeinsames Dach zu bauen, das in dem Moment versagen muss, wo niemand...
0: ...genauso möglich.
1: Aber ist da nicht genau auch ein bisschen der Hund begraben, dass man versucht, ein gemeinsames Dach zu bauen, das in dem Moment versagen muss, wo niemand...

kann ja jetzt nicht alles gewesen sein. Da ging es ja mal um mehr. Und es ging mal um mehr als darum zu sehen, dass da jetzt Trucks vorbeifahren, auf denen Fabriken und Firmen ihre Logos drucken. Denn wie man jetzt in den letzten Jahren

0: irgendwann taucht dann, glaube ich, schon auch so der Hintergedanke auf, na, das kann ja jetzt nicht alles gewesen sein, da ging es ja mal um mehr. Und es ging mal um mehr als darum zu sehen, dass da jetzt Trucks vorbeifahren, auf denen Fabriken. Ich finde schön, dass Sie jetzt Bergsteiger gesagt haben und nicht Sisyphus, denn das wäre ein bisschen ein pessimistischer Zugang gewesen. Ich finde schön, dass Sie Bergsteiger gesagt haben und nicht Sisyphus, das wäre ein bisschen ein pessimistischer Zugang gewesen. Insofern, Bergsteiger heißt ja, man kommt vielleicht auch auf den Gipfel, das finde ich einen schönen positiven Gedanken.
1: Das stimmt, ja, und man kann auch mehr die Aussicht genießen als Sisyphus.
0: Stimmt.
1: Ich habe jetzt gar nichts mehr zu sagen. Wir spielen jetzt das nächste Stück. Das ist Tilt. Das hat sich Florian Hurlau ausgesucht.
2: Ja, genau. Ich finde es einfach, zum einen ist Christina and the Queens eine queere Band aus Frankreich. Und das ist, ich finde, das ist ein bisschen gute Laune. Und

0: Also
1: wir müssen auch dazu sagen, gleich auch zur Beruhigung, musikalisch bleibt alles so, wie man es kennt und mag. und genau, und deswegen ist auch unsere Darstellerin

eine Hosenrolle, das heißt schon eine weibliche Sängerin, die einen Prinzen spielt, der dann noch dazu jetzt hier in Wien ist und diese Partys feiert und sich langweilt, aber sich umgibt mit den extravaganten

tun kann, dann da ist dann schon ein Paradigmenwechsel zu bemerken, wobei ich ein bisschen erschrocken bin, ganz persönlich, dass in einem Land, das so viel Unglück über die Menschen gebracht hat wie Österreich,

Lisa Wegenstein machen. Sie hat im Museumsquartier ihr Café, die Kantine, geöffnet für die israelischen Fans, weil in Wien dem Noam Bettan, das ist

0: ziemlich jetzt echt erwischt, weil das ist, aber ich sehe einen großen Unterschied zwischen Depression und Traurigkeit. Traurigkeit ist etwas, wo man ganz bei sich ist und Melancholie.
1: Also genauso machen wie ein Schauspieler oder ein Sänger oder Sängerin, weil wir ja immer nur von uns selber aus produzieren können.
0: War auch eine dumme Frage von mir. Man weiß ja von den Clowns, dass sie an sich melancholische Menschen sein müssen, um überhaupt diese Facette des Menschseins abbilden zu können.
2: Ja, und Pina Bausch ist wohl eine der melancholischsten Künstlerinnen, die es gibt da draußen, wenn man die Arbeiten von ihr sieht, die da im Wuppertaler Tanztheater entstanden sind. Da ist in jeder Bewegung ist da ganz, ganz viel Melancholie drinnen. Also man kann das schon nutzen für das, was man tut.
1: Und eben, Melancholie heißt ja

0: Menschen, man könnte vielleicht Menschen als Melancholiker beschreiben, die die ganze Bandbreite der Gefühle kennen, also nicht nur lustig oder nicht nur depressiv beschreiben.
1: Traurigkeit zur Krankheit wird und das ist, glaube ich, schlimm und muss man sehr ernst nehmen.
0: Ich glaube, es ist gar nicht, ich meine, es kann ja jeder Mensch die gesamte Bandbreite seiner Gefühle in Erfahrung bringen, außer er hat einen Hirnschaden, ja, also irgendeine physiologische Störung. Aber jeder Mensch könnte das. Ich glaube, es ist eher die Frage, erträgt dieser Mensch das, auch die unguten Gefühle zuzulassen? Also ist es möglich? Kann man sich hinstellen und die eigene Trauer über die Endlichkeit zum Beispiel zu ertragen oder nicht? Ich glaube, da ist irgendwie ein Schlüssel. Habe ich so eine starke Barriere, dass ich dieses

Leute, die uns einfach um einen großen Tisch gesetzt haben und einfach mal gesprochen haben, was man machen könnte. Und ich finde, das zeichnet das Projekt auch aus, dass man versucht, da möglichst viele unterschiedliche Zugänge dazu zu bringen. Und so haben

abgeschnitten. Details dazu bringen wir gegen Ende der Sendung. Was seit Dezember 2024 für Handys gilt, ist seit gut zwei Wochen auch für Laptops verpflichtend. Sie müssen per USB-C

0: Ich als auch praktisch. Die Arbeiterkammer fordert hier bessere Aufklärung. Wer typische Betrugsmuster kennt und erkennt, fällt nicht drauf rein.
1: Und der zweite Punkt ist, dass nachdem der Betrug international

die staatlich anerkannten Schuldenberatungsstellen wenden. Sie beraten kostenlos mit mehr als 30 Standorten in ganz Österreich. Ein völlig anderes, aber ebenso wachsendes Phänomen sind Finanzinstitutionen.

Netzteil ist dann so, dass das Kabel nicht fix herauskommt, sondern dass es genauso USB-Anschlüsse zur Verfügung stellt, an die ich über ein Kabel, das brauche ich natürlich immer noch, dann verschiedenste Geräte anschließe.

Auf reißt das Papier im nassen Zustand, bleiben Rückstände der Fasern, zum Beispiel nach dem Abtupfen von Fleisch. Außerdem wurde getestet, ob Schadstoffe oder Keime vorhanden sind und ob sie übertragen werden,

0: Lebensmittel übergehen können und übers Lebensmittel könnten sie dann theoretisch in den menschlichen Körper gelangen. Und das ist leider auch passiert.
1: Um zu überprüfen, ob die Stoffe aus dem Papier in Lebensmittel migrieren, hatte Forst, dass Keime nicht weitergetragen werden. Auch bei fettigen Oberflächen ist das Einwegpapier, das anschließend entsorgt wird, praktischer. Grundsätzlich soll Küchenpapier im Restmüll entsorgt werden, sagt der VKI-Experte Christian Undeutsch. Aber
0: gleichzeitig gibt es einige Hersteller, die auch empfehlen, dass man ihre Produkte jetzt über den Kompost, über den Hauskompost oder über die Biodonne entsorgt. Das haben wir jetzt am Test jetzt nicht angeschaut, wie gut das funktioniert. Da ist es wieder halt so, dass jene Produkte, die bei uns im Test Bisphenole enthalten haben oder optische Auffälle, dass man die halt dort nicht entsorgen soll.

Waffenverkäufen an Taiwan ein Druckmittel gegenüber China zu haben. Wo bleibt Österreichs neue Sicherheitsstrategie? Wir berichten über Gründe für die Verzögerung. Verteidigungsexperten üben Kritik. Außerdem

0: Gestern hat es ja auch schon zwei Protestaktionen gegeben. Das war musikalischer Natur und dazu muss man sagen, dass diese ganz generell sehr ruhig und friedlich ablaufen. Die Polizei hat in dieser Woche generell in diesem Zusammenhang nur...
1: Bezüglich in den vergangenen Stunden noch etwas getan, also bei den Wettquoten?
0: Na, nicht wirklich viel. Ganz vorne natürlich nach wie vor im Favoritenfeld Finnland, Linda Lampenius, Pete Parkkonen. Zuletzt hat sich aber auch Australien weiter nach vorgeschoben. Delta Goodrem hat das Publikum hier in der Halle sehr begeistert und auch die Musikjournalistinnen und Journalisten, die hier vor Ort sind, hier im Medienzentrum. Und dann darf man auch eine junge Frau nicht übersehen, mit ganz, ganz großen Chancen mittlerweile, Monroe, die junge Französin. Von der darf man heute sehr viel erwarten. Die hat schon viel abgeliefert hier in der Halle. Die ist erst 17 Jahre alt und hat bei den

0: brauchen keine Hilfe, meinte der US-Präsident.
1: Und in einem radikal veränderten globalen Bedrohungsumfeld wollte die Bundesregierung schon Ende des Vorjahres eine neue Sicherheitsstrategie vorlegen. Doch

0: Der stellvertretende Leiter der Wehrdienstkommission hält fest:
1: Ich sehe hier keinen unmittelbaren Zusammenhang zwischen den beiden Themen, weil die Sicherheitsstrategie ist das übergeordnete Dokument.
0: Im Büro

Leistungen von Oberösterreich bis Wien. Die Debatte über eine Gesundheitsreform wird durch den Spardruck und die demografische Entwicklung intensiviert. Bis Jahresende soll es eine Einigung über die Reform geben. Die

0: Und jeder versucht natürlich nach bestem Wissen und Gewissen seinen Sektor zu steuern, politisch zu steuern, ökonomisch zu steuern.
1: Zu schützen?
0: Zu bewahren, ja, dass der einfach wirklich funktioniert, dass das läuft.

dient der Vielfalt und auch dem Komfort des Gesundheitswesens. Aber die Menschen sollen nicht davon abhängig sein. Und da müssen wir unsere Aufgabe machen im öffentlichen System. Die Vinzenz-Gruppe ist ja Teil des öffentlichen Systems, dass wir hier das

den Ordinationen, nicht in der Reha oder in der Pflege. Gesundheit entsteht oder man verliert sie im Alltag. Das heißt, wir müssen schaffen, dass wir die Ressourcen, die die Menschen im Alltag haben,

gut bedient, wenn man einander auch ja, Impulse geben, man sagt es im Englischen Best Practice darstellen und gemeinsam diese Herausforderungen lösen. Aber das, wer macht was besser, da sind die Probleme zu groß.

0: Auswirkungen. Älter wird auch das Personal und es fehlen Fachkräfte. Christoph Badl, der Präsident des Fiskalrats, spricht von einer demografischen Bombe, wie diesen Sprengsatz entschärfen.
1: Also es gibt keine einzelne Maßnahme, die

0: Menschen.
1: Aber es braucht auch für Sie beim Einsatz der KI eine klare Dokumentation, eine klare Transparenz und klare Leitplanken.
0: Unbedingt. Also wir haben jetzt gerade eine KI-Policy entwickelt, wo wir den Mitarbeiterinnen Rahmen

0: Menschen.
1: Aber es braucht auch für Sie beim Einsatz der KI eine klare Dokumentation, eine klare Transparenz und klare Leitplanken.
0: Unbedingt. Also wir haben jetzt gerade eine Koppelbefundungen, Sorgen machen müssen. Das Geld wird nicht ausreichen, wenn wir so weiter tun. Wir müssen das System neu kalibrieren. Ein Bauplan, der die einzelnen Sektoren miteinander anders verbindet, der Prävention in den Vordergrund rückt, der die Gesundheitskompetenz adressiert und zwar integriert gedacht.
1: Haben Sie den Eindruck, dass dieser Gedanke, dieser Ansatz auch schon sich sehr stark verbreitet hat, auch tief genug ist bei allen, die Verantwortung tragen im heimischen Gesundheitssystem?
0: Ja, das sehen die Menschen. Es sehen die Mitarbeiterinnen im System, die sind ja alle kooperationswillig. Das sieht auch die Politik, weil ich verfolge die politischen Debatten. Da wird ja auch

0: heimischen Gesundheitssystem?
1: Ja, das sehen die Menschen. Es sehen die Mitarbeiterinnen im System, die sind ja alle kooperationswillig. Das sieht auch die Politik, weil ich verfolge die politischen Debatten. Da wird ja auch

Geschäft ist der Tourismus zu einem wichtigen Wirtschaftszweig geworden und macht rund 13% der Wirtschaftsleistung aus. Auch politisch ist das Thema heikel. Offiziell ist der Einbruch im Tourismus in

Wir würden gerne so leben wie in Europa, sagt uns Bachidjan, der mit seinem kleinen Sohn in einem Park in Astana spaziert. In Europa gibt es Demokratie und ihr habt weniger Korruption.

0: Energie.
1: Vox-Obmann Santiago Abascal brachte im Wahlkampf ein neues Motto in die Migrationspolitik: Spanier zuerst. Bürger Spaniens sind die Einheit.

Troger sitzt in einem Straßencafé. Er ist der Präsident der Bürgergemeinde. Troger ist für Einbürgerungen zuständig und wütend auf die Behörden in der Kantonshauptstadt Chur. Seiner Meinung nach

0: den Sachen, die ich rüberbringen will, nicht in Englisch, sondern in Deutsch machen müsse.
1: Zum Geburtstag hat ihm sein Freund und Wegbegleiter Frank Bartsch eine Ausstellung mit seinen Songs, seinen Zeichnungen, seinen Bühnenbildern geschenkt.

in Alberschwende fast 125, in Ferlach nahe 110 Liter. Und in Bregenz 90 Liter, und 50 Liter sind davon in Bregenz allein seit Mitternacht gefallen.

0: 10 Jahren das Finale des Eurovision Song Contest in Wien statt.
1: Vor 10 Jahren haben wir beim letzten Song Contest, der in Österreich ausgetragen wurde,

0: alten Akkorden auf den Boden der Realität zurückzukehren, das ist die reinste Apotheose, auskomponierte Vergöttlichung der Widmungsträgerfamilie.
1: Hier die Original.

0: Montiere die Ski heißt gleich die erste Zeile und ab geht's Richtung Berge.
1: Mitgegrölte Live-Versionen gibt's jede Menge. Hier die noch etwas keuschere und zwischen

0: 1945 passierte das alles nochmals und doch ganz anders.
1: Aber zurück zu Falcus Amadeus. Und eigentlich ist Grandmaster Flash schuld.

0: 1945 passierte das alles nochmals und doch ganz anders.
1: Aber zurück zu Falcus Amadeus. Und eigentlich ist Grandmaster Flash schuld. Deutlich zu hören, die Berliner 1986 in der Eissporthalle auch so gesehen.

0: Schönheiten.
1: The Sound of Music. Music by Richard Rodgers, Lyrics by Oscar Hammerstein. So lauten hier die Credits.
0: Und es könnte

1967 auf Wunsch eines Männergesangsvereins. Und zwar in einer Zeit militärischer Niederlagen des Habsburgerreiches und daraus folgender Finanznöte.

Weltkriegs im schwedischen Exil als Auftragsarbeit für den schwedischen Rundfunk geschrieben. Es kam dort allerdings nie zur Aufführung. Daraufhin bot Brecht das Stück dem Schweizer Rundfunk an.

man gefühlt hat. Vor seinem Katafalk, der von Soldaten getragen wird, gehen die angesehensten Männer des gewaltigen Rom mit verhüllten Gesichtern

0: Vorsicht, ihr! Stolpert nicht!
1: Ihr, die den Fries mit dem Bild des Triumphes schleppt!
2: Wenn auch der Schweiß euch vielleicht in die Augen läuft, lasst ja die Hand am Stein.
3: Die Weiber heben die Kinder hoch. Die Berittenen drängen die Reihen der Zuschauer zurück. Die Straße hinter dem Zug liegt verwaist. Zum letzten Mal hat der große Lucullus sie passiert. Nun füllt sich die Straße wieder. Aus den verstopften Nebengassen treiben die Fuhrleute ihre Ochsenkarren. Die Menge wendet sich schwatzend ihren Verrichtungen zu. Das geschäftige Rom geht zurück an die Arbeit.

Sie hat ein unschuldiges Leben geführt und es vermocht, seine Mitmenschen zu nützen. Denn auf den Nutzen eines Menschen geben Sie das meiste. Bitte, sagen Sie zu ihm, geh dich

0: Städte meldet sich Lucullus, der Feldherr, der den Osten erobert hat, der 7 Könige gestürzt hat, der die Stadt Rom mit
1: Richter beginnt das Verhör.
2: Schatte, du sollst verhört werden. Du sollst Rechenschaft ablegen über dein Leben unter den Menschen. Ob du ihnen genützt, ob du ihnen geschadet hast. Ob man dein Gesicht sehen will in den Gefilden der Seligen. Du brauchst einen Fürsprecher. Hast du einen Fürsprecher in den Gefilden der Seligen?
3: Ich beantrage, dass der große Alexander von Makedemon gerufen wird, dass er zu euch spricht, als Sachverständiger über Taten wie die meinen.
4: Alexander!

0: Der Fries soll gebracht werden.
1: Immer noch verharren seine Sklaven an der Mauer, ungewiss, wohin mit dem Fries, bis eine Stimme plötzlich durch die Mauer spricht.

0: Itz.
1: Und von sieben warst du?
0: Nur einer.
2: Und es wird still. Die Totenschöffen bedenken das Zeugnis des Königs.

0: nichts an ihm. Aber Rom gewann 53 Städte durch mich.
1: Mit Straßen und Menschen und Häusern, Tempel und Wasserwerk standen wir in der Landschaft –

0: ich mit meinen Legionen ausziehen, einem Fischweib einen neuen Schemel zu erbeuten.
1: Brachtest du uns nichts auf den Fischmarkt, holtest du dir doch vom Fischmarkt etwas. Unsere Söhne.
2: Und die Chefin?
1: Gestorben kam ich hier ins Schattenreich und suchte weiter. Faber, rief ich, denn das war sein Name. Faber, mein Sohn Faber, den ich trug und den ich aufzog. Mein Sohn Faber. Und ich lief und lief durch Schatten, Faber rufend, bis ein Pförtner drüben in den Lagern, der im Krieg gefallenen, mich am Ärmel einhielt und mir sagte, Alte, hier sind viele Faber, viele Müttersöhne, viele, sehr vermisste. Doch die Namen haben sie vergessen, dienen nur sie in das Heer zu reihen und sind nicht mehr nötig hier. Und ihren Müttern wollen sie nicht mehr begegnen, seit die sie den blutigen Kriege ließen.

Sie vergessen, ihnen nur sie in das Heer zu reihen und sind nicht mehr nötig hier. 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

Mensch, deine Sache steht ungünstig. Deine Tugenden scheinen wenig nützlich. Vielleicht ließen deine Schwächen Lücken in der Kette der Gewalttaten.

0: Mensch, deine Sache steht ungünstig. Deine Tugenden scheinen wenig nützlich. Vielleicht ließen deine Schwächen Lücken in der Kette der Gewalttaten.
1: Aus der Tochterstadt des herrlichen Athen, voll bis zum Rand von Kunstschätzen und Büchern, bei Plünderung seine Soldaten mit Tränen beschwor, nicht Feuer zu legen. Nass von Tränen kam er mir zum Nachtmahl. Auch das war menschlich. Bedenk das.
2: Und es wird still. Die Totenschöffen bedenken das Zeugnis des Kochs. Und der Schöffe, der einst Bauer war, stellt eine Frage.
3: Da ist auch einer, der einen Obstbaum trägt. Das ist ein Kirschbaum. Den brachten wir von Asien. Im Triumphzug führten wir ihn mit. Und pflanzten

0: Neffe, der einst Bauer war, stellt eine Frage.
1: Da ist auch einer, der einen Obstbaum trägt. Das ist ein Kirschbaum. Den brachten wir von Asien. Im Triumphzug führten wir ihn mit und pflanzten

0: Neffe, der Lehrer war. Einer einst ein Bäcker, eine einst ein Fischweib, einer einst ein Bauer, eine einst eine...
1: Juvin brachte in seinem Funkstudio für das literarische Experiment Das Verhör des Lucullus, Hörspiel von Bert Brecht. Die Personen und ihre Darsteller waren Lucullus, Heinz Moog, der Ausrufer Hans Obonja, eine fahle Stimme Ernst Meister, Stimme einer wartenden alten Frau Dorothea Neff, der Sprecher des Totengerichts Andreas Wolf, der Totenrichter Benno Smith. Die Schöffen, der Lehrer Josef Hendricks, die Kurtisane

natürlich immer wesentlicher, auch wenn man einsam lebt, was ich ja im Prinzip immer getan habe, also allein, nicht vereinsamt, aber einsam, dann ist Musik einfach ein

0: gefährlich eingestuft wird. Drei Häuser sind heute noch evakuiert, die anderen haben wieder einziehen können,
1: sagt Einsatzleiter Heiß. Die drei Häuser dürften frühestens morgen freigegeben werden.

der Regen ab, im Süden scheint auch länger die Sonne. Allerdings weht gerade im Süden und auch im Osten recht kräftiger Nordwestwind mit Spitzen von 40 bis 80 km/h. Morgen Sonne.

vierstimmiges Solistenensemble, Chor und Orchester. Wahrscheinlich 1821 ist diese Komposition entstanden, während der Jahre von Fesca als

ältester Sohn zu erleiden. Alexander Ernst Fesker ist nur 29 Jahre alt geworden und ist ebenfalls an einem Lungenleiden verstorben. Auch aus

ist sorgfältig und reich würzend, beinahe wie Spor, ohne sich in dessen oft erhabene Schwermütigkeit zu verlieren. Er moduliert oft scharf und schnell, fast...

vergangenen Oktober unter der Leitung von Riccardo Frizza. 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

Polizeipräsenz, wo ich stehe, beim Aufmarsch von Rechtsextremen unter Führung von Tommy Robinson, der Ikone der britischen Rechtsradikalen, ein verurteilter Schläger und islamophober Influencer. Behörden haben

0: Aber Pflanzen werden nicht erwähnt. Warum?
1: Schlecht lektoriert, die Bibel. Denn wie sollten denn diese Tiere im Bauch des

0: allein aufgrund der Tatsache, dass der Hauptakt der Aggression im Reich der Tiere darin besteht, dass jeder jeden frisst. Das gibt es bei den Pflanzen nicht.
1: Doesn't exist in

0: Ereignis in einem einzigen Feld. Ein lebendes Kunstwerk. Die Ausstellung.
1: Wenn ich zum Beispiel den Zuhörern ein Bild zeichne, ist das vor allem für uns die Widerständigkeit in der Arbeit von Anna Jermolajewa. Über die Arbeit Penultimate spricht sie gerade darüber, wie eigentlich die Blumen immer ein Symbol waren für friedliche Revolutionen, politische Änderungen.
0: Penultimate ist eine Zusammenstellung von verschiedenen Blumen in Vasen oder Töpfen auf verschieden hohen Sesseln oder Tischchen, die Symbole waren für Revolutionen. Ein Orangenbäumchen für die orangene Revolution in der Ukraine.

Zum großen Strauß der Blumen, Gedanken und Blühphilosophie steuert sie Pissblumen bei. Katrin Bucher-Tranto

Wirkung entfalten können, hat Markus Jeschaunik, Künstler und Architekt, auf der Dachterrasse des Eisernen Hauses, das an das Kunsthaus Graz anschließt, eine experimentelle Klimaanlage gebaut.

0: jeder Pollen ist willkommen.
1: Man muss sich ja vorstellen, da kommt ja nicht nur passender Pollen hin, da kommen ja unglaublich viele Pollenkörner hin von anderen Pflanzenarten, vom selben Individuum, aber anderen Blüten und

0: dann aber von der nächsten Blüte wieder verführt.
1: Bloom, das Joanneum mit seinen zahlreichen Häusern und Außenstellen hat sich diesen Sommer ganz den Blumen verschrieben. Das war nur ein kleiner Einblick.

Zeitgenossinnen widmen dem Grünzeug schon mehr Augenmerk als noch vor ein paar Jahren. Den italienischen Biologen Stefano Mancuso vom Institut für Pflanzenneurobiologie der Universität

Man sieht eine junge Bohnenpflanze, die auf jede nur erdenkliche Art versucht, einen Metallstab zu erreichen, um sich hinaufranken zu können. Wie ein Angler wirft sie ihren Trieb

nutzen ihren eigenen Lebensraum nie selbst, sondern sichern die von ihnen genutzten Ökosysteme für sich selbst sowie für alle anderen Lebensformen. Darin sind sie wohl intelligenter als der Mensch.

0: ausnahmsweise in brasilianischem Englisch vorgetragen. Diagonal heute zum Thema Pflanzen. Und die Pflanzenart, um die es jetzt gleich gehen wird, weist weit in die Vergangenheit.
1: Sie geben in der Atmosphäre und erst die Mikroalgen und die Cyanobakterien in den Ozeanen, erst die haben dann begonnen, den Sauerstoff zu produzieren.
2: Lukas Neuwirt ist Biotechnologe und kultiviert in der Hightech-Anlage von Jungerius Ecoduna in Bruck an der Leiter Algen. Das Startup hat eine industrielle Algenzucht in vertikalen Glasfotobioreaktoren entwickelt und forscht an zukünftigen Anwendungsmöglichkeiten von Mikroalgen mit Fokus auf Lebensmitteln und moderner Landwirtschaft. Das klingt nicht nur futuristisch, es sieht auch so aus.

Spirulina teilweise sehr, sehr hohe Gehalte. Also es geht vor allem um das Thema Eisen, Vitamin B12, Vitamin A, Folsäure. Das sind so Themen, wo man einfach sehr hohe Konzentrationen

0: Gerald Kinger, Chemiker und Forscher im Projekt CO2-Use, ist vom Nutzen der Algen überzeugt.
1: Ich sehe ein sehr großes Potenzial und das natürlich global, aber auch für Österreich.

nur noch knapp 10 Jahre. Trotz all der genannten Vorteile von Algen ist es an der Zeit, die unbequeme Wahrheit unserer Zeit zu akzeptieren. Es gibt keine allumfassende Lösung für den Klimawandel.

0: deine Entwicklung dahin?
1: Ja, absolut. Ja. Die Bauern, die Landwirte sind absolut offen dafür. Das merkt man. Ja. Also es werden auch immer mehr Linien angeboten. Also da ist wirklich ein Bedarf da, gerade in Österreich auch. Also

systematisch Naturparks aufgebaut und zum Schutz auch dieser Regenwälder. Ne? Und wir haben ja eine Forschungsstation in Costa Rica und da kann man das genau beobachten, wie das ist. Die Forschungsstation ist in einer

und zeigt, was ist der Fehler dran. Ja. Da sind Tiere drauf, die 40 Tage mindestens überleben sollen, und es ist keine einzige Pflanze.

0: Kondensatoren bestückt ist und darunter auch ein kleiner elektronischer Bauteil, der aus verschiedenen elektronischen Signalen Rechteckwellen erzeugt.
1: Rechts und links an dieser Kalebasse sind

0: sie sich immer der Akustik entzieht. Also wir versuchen das zu finden, was sozusagen nicht da ist.
1: Bei den Pflanzen hat man jetzt, ich meine, da gibt es ja schon einige Forschung jetzt dazu,

ja fast überall, die muss man, wenn man kocht, immer, sozusagen hat man fast immer in der Hand. Und ich finde, diese Zwiebelschalen haben eine, wie soll ich sagen, akustisch sehr wertvolle Struktur. Man kann die dann

0: Manche gehen sogar so weit, das Wurzelsystem als eine Art unterirdisches Gehirn zu bezeichnen.
1: Sie sind exzellente Kommunikationsmeisterinnen und Networkerinnen.

0: lasse sich kein moralischer Status ableiten. Ausgangspunkt für ethische Entscheidungen sei vielmehr ein moralisches Subjekt, ein reflektierendes, wertendes Ich.
1: Von Eigenschaften

0: und der Mensch diese nicht willkürlich stören darf.
1: Das heißt natürlich nicht, dass wenn eine Pflanze eine Würde hat, dass wir sie nicht mehr essen oder schneiden oder pfropfen oder mähen dürfen.

0: und der Mensch diese nicht willkürlich stören darf.
1: Das heißt natürlich nicht, dass wenn eine Pflanze eine Würde hat, dass wir sie nicht mehr essen oder schneiden oder pfropfen oder mähen dürfen.
2: Strukturen sind schlecht für Pflanzen, weil sie tatsächlich die Gedeihensmöglichkeiten des Individuums wie auch der Spezies als Selbstentwicklungsidee behindern. Sie sind auch nicht gut für den Menschen. Was ich auch sofort nennen würde, sind bestimmte Formen der genetischen Manipulation. Also ich bin überhaupt nicht gegen genetische Veränderungen. Ich sehe das tatsächlich als eine Fortsetzung der Kultivierungspraktiken des Menschen. Aber es gibt Formen, die sind tatsächlich abzulehnen, immer dann, wenn das Gedeihen empfindlich gestört wird.
0: Zum Beispiel durch die sogenannte Terminator-Technik für Saatgut, die nur unfruchtbare Pflanzen hervorbringt. Ebenso kritisch sieht die Ethikerin Angela Kallhoff bestimmte

0: zerstört wird.
1: Zum Beispiel durch die sogenannte Terminator-Technik für Saatgut, die nur unfruchtbare Pflanzen hervorbringt. Ebenso kritisch sieht die Ethikerin Angela Kallhoff bestimmte

0: Prinzip komme dabei aber nicht darum herum, seinen Verantwortungsbereich zu erweitern.
1: Heute sind es eben auch Tiere, Pflanzen, Landschaften, ja die ganze Erde. Quasi auch das

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Regime über die Durchfahrt ihrer Schiffe durch die Straße von Hormus. Um welche Länder es sich handelt, wurde nicht gesagt. Durch die Meerenge von Hormus läuft ein Fünftel der weltweiten Transporte von Erdöl und Flüssigkeit.

0: Geh mal. Ah, ah. 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
1: Von 28. bis 30. Mai ist Christoph Marti, der Ursli von den Geschwistern Pfister,

die Nachbarn von uns in Bern, wo ich aufgewachsen bin. Und die hatten zwei Töchter und die jüngere von den beiden Töchtern war öfters mal bei uns und hat auf uns drei Kinder.

Fernsehunterhaltungssendungen denken lässt, mit zwei Begleitsängerinnen als i-Tüpfelchen, Peggy March, Frau Huckenberger und ich, ist eine in gewohnter Pfister-Manier perfekte und beeindruckende Show.

0: David Stockenreitner war vergangenen Dienstag im Wiener Kabarett Niedermeier zu sehen mit seinem neuen Programm Bricht ins Dunkel. In seinem letzten El Diablo ein
1: Weil die haben es nämlich wirklich schwer im Leben. Weil die können ihre Umwelt nicht wahrnehmen und sie sind stinklangweilig. Die sind wirklich arm. Ich habe noch nie ein aufregendes Lautsprechergespräch mitgehört. Das sind immer wirklich O-Ton von vor 2 Wochen in der U-Bahn. Ein Typ telefoniert über Lautsprecher. Hallo. Jeves. Wo bist denn du? Ja, ich bin jetzt da und ich fahre jetzt Richtung Aussee.

slamifizieren. Zum Wohle aller. Seine Wohltätigkeitsverunstaltung. Wir müssen einfach potenzielle Mieter abwimmeln.

0: Besichtigung ist im Keller und bei der Wohnungsbesichtigung läuft es dann außer durchs Stiegenhaus, packt jemanden an die Schultern, schüttelt es ihn und sagt, welches Jahr haben wir heute? Irrsinnig süß, aber mehr auch nicht. Wir sind nicht so wie die Franzosen in Frankreich. Wir sind eher gelassener, aber Gelassenheit ist bei Protest fehl am Platz. Wir lassen es relativ schnell gut sein. Ich wünsche mir ein bisschen mehr Druck, weil nur Schilder hochhalten, das bringt halt auf die Dauer nichts.
1: Bricht ins Dunkel. Das neue Programm von David Stockenreitner, der damit unter anderem wieder am 9. Juni im Kabarett Niedermeyer in Wien zu sehen ist. Weitere Informationen unter davidstockenreitner.at.

für ihren Vorteil, anstatt es zu zerschlagen. Also macht sich die Trophäenfrau auf die Suche nach potenziellen Partnern und datet sich durch die Geschichte der Menschheit. Trophäenraub ist zu sehen am 21.

wenigen, aber raffiniert aufgeteilten virtuosen Kabaletten und etwas sehr unwahrscheinlicher Handlung. Die Dorfleute strömen zusammen, denn Amin

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Lisa sieht bei der ihr bei Elvino in die Quere gekommenen Amina, die ihre Schritte unwillkürlich ins Zimmer des fremden Gastes

Mädchen den Grafen zum Lügner, bis Theresa einschreitet. 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Lisa als Tugendheldin, die Falsche,

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1: Herzlich willkommen zur Öhrens Jazznacht. Nach den eindrucksvollen Opernstimmen gehen wir mit einem hinreißenden Sänger ohne Worte am Altsaxophon an den Start. Er feiert in den kommenden Tagen seinen 70. Geburtstag.

Sie haben sie vielleicht erkannt, das war ganz unverwechselbar die kantable Altsaxophonstimme von Wolfgang Puschnigg. Hier in einer Aufnahme von seinem Debütalbum Pieces of the Dream von 1988, begleitet von E-Bassist Steve Swallow. Dieser Wolfgang Puschnigg, seit vielen Jahren einer der international bekanntesten Jazzmusiker Österreichs, feiert kommenden Donnerstag seinen 70. Geburtstag. Ö1 lässt ihn mit einer Reihe von Sendungen hochleben. Mehr dazu später in diesem Jazznacht-Magazin. Jetzt zum Programm. Was erwartet Sie in dieser Ö1-Jazznacht? Die Sendung steht ab 23.03 Uhr im Zeichen der Reihe 5 Millionen Pesos für jungen Jazz in und aus Österreich. Zuerst, also unmittelbar nach 23.03 Uhr, bitte ich den 30-jährigen steirischen Pianisten Lukas Meißel zum Gespräch. Und zwar einerseits über seinen Werdegang und andererseits über sein Debütalbum Great Austrian Songbook, in dem er musikalische Österreich-Klischees von Johann Strauss bis Falco thematisiert. Ab 0.05 Uhr hören Sie dann Ausschnitte aus dem Konzert von Lukas Meißel und seiner Ost-Styrian Rhythm Section mit den Gästen Ines Reiger und Peter Kunzek vom 10. April dieses Jahres im Wiener Radiocafé. Um 1 Uhr endet der aktuelle Teil dieser Ö1

Jazznacht. Danach folgen die Jazznachtstunden aus dem Archiv, die in regelmäßigen Intervallen wiederholt werden. Jetzt steht bis 23 Uhr das Ö1 Jazznacht-Magazin auf dem Programm. Die Themen lauten, wie schon mitgeteilt, Wolfgang Puschnigg, dann auch Miles Davis und aktuelle Konzerttermine in Österreich und im benachbarten Ausland in der kommenden Woche.

Ja, der US-Amerikaner James Carter ist hier als kraftvoller Sopransaxophonist zu erleben in dieser Live-Aufnahme vom Newport Jazz Festival 2018. Dort stand James Carter mit seinem Organ-Trio mit Hammond-Organist Gerard Gibbs und Drummer Alex White auf der Bühne. Und in exakt derselben Besetzung wird Carters Organ-Trio kommenden Montag wie ein Naturereignis über das Wiener Porgy & Bess kommen. Eine John Coltrane-Hommage steht auf dem Programm. Achtung, es sind nur mehr Stehplätze verfügbar und das tags darauf stattfindende Konzert in der Münchner Unterfahrt ist bereits zur Gänze ausverkauft. Eine Legende des europäischen Jazz wird ebenfalls kommenden Montag in Wien erwartet. Es ist der 88-jährige deutsche Pianist Alexander von Schlippenbach. Applaus

das Alexander von Schlippenbach Quartett mit Bassklarinettist Rudi Mahal. Mahal wird auch am Montag neben Schlippenbach auf der Bühne stehen, wenn er auf Einladung von Schlagzeuger Uli Seuker im Rahmen des Pantau X Jazz Frühlings 07 im Wiener Off-Theater gastiert. Seuker wird auch selbst Teil des Sextetts um Schlippenbach und Mahal sein. Weiters beim Pantau X Jazz Frühling 07 im Wiener Off-Theater zu hören sind kommenden Montag und Dienstag das Trio Chris Parker, Verena Zeiner, Christian Lind sowie weitere Ensembles um Uli Seuker, unter anderem mit den Saxophonisten Julian Arguelles und Clemens Salesny. Im Rahmen des Vienna Blues Spring stellt am 23. Mai der in Wien lebende Südtiroler Sänger und Gitarrist Moritz Gamper sein neues Album vor.

Der aus Meran stammende Sänger-Gitarrist Moritz Gamper resoniert hier im Song Espresso Doppio über die kleinen, aber wichtigen Dinge im Leben. Wie halt ein doppelter Espresso. Zitat: Kaffee wird dich nie enttäuschen. Der Song eröffnet Gampers neues Album Dressed in Edelweiß. Dieses erscheint dieser Tage bei Blind Rope Records. Am 23. Mai wird es im Wiener Reigen präsentiert, im Rahmen des Vienna Blues Spring. Wir wechseln ins Salzkammergut nach Bad Geusern. Dort wird am 21. Mai die junge norwegische Pianistin Liv Andrea Hauge mit ihrem Trio gastieren.

Die 31-jährige Pianistin Liv Andrea Hauge aus Oslo ist hier zu hören mit Musik aus ihrem 2025 veröffentlichten Album Dögenwil. Ihre Kompositionen wird sie auch kommenden Donnerstag in der Landesmusikschule in Bad Gäusern zu Gehör bringen. Dort gastiert Liv Andrea Hauge mit ihren Trio-KollegInnen, mit Bassistin Kerttu Ayer und Schlagzeuger August Glennestrand auf Einladung der Jazzfreunde Bad Ischl. Ganz andere Töne geben dieser Tage die steirische Sängerin Simone Koppmeier und ihr Wiener Kollege Viktor Gernot von sich.

Antonio Carlos Jobims One Note Samba in der Version von Simone Koppmeier und Viktor Gernot. Am Klavier ist Paul Urbanek zu hören. Simone Koppmeier und Viktor Gernot haben soeben das Album You Wonderful You veröffentlicht. Sie gastieren damit am 21. Mai in Gleisdorf in

0: der Steiermark, im Forum Kloster. Das Konzert tags darauf auf Burg Tackenbrunn in Kärnten ist ausverkauft. All diese Konzertdaten müssen Sie, lieber Hörer, liebe Hörerin, sich natürlich nicht merken. Sie finden sie gesammelt auf der Ö1 Homepage oe1.orf.at/jazz unter der Rubrik dieses Jazznacht-Magazins. Auf einen Termin möchte ich noch kurz hinweisen. Am Samstag, dem 23. Mai, wird im Innsbrucker Treibhaus Tom Peter Miles Davis gehuldigt, der ja am 26. Mai seinen 100. Geburtstag gefeiert hätte. Miles Davis wird 100, ein Tribute der Tiroler Szene. So ist dieser Abend überschrieben. Unter anderem werden die Trompeter Martin Ohrwalder und Raphael Huber sowie Saxophonist Mathieu Bordenave, Gitarrist Christoph Kuntner und Pianist Andreas Tenschert im Gedenken an Miles Davis musizieren. Termin ist wie gesagt der 23. Mai im Innsbrucker Treibhaus. Und damit sind wir auch beim nächsten Programmpunkt in diesem Ö1 Jazznacht Magazin. Das Stichwort heißt eben Miles Davis. Aus Anlass seines Zentenariums sind zwei neue Bücher erschienen. Das eine, 3 Days in Malibu, ist ein opulenter Fotoband, also eher etwas zum Schauen als zum Lesen. Das andere heißt Miles Davis, der Sound eines Lebens und ist eine neue Biografie des Hamburger Journalisten Stefan Henz. 3 Jahre hat er daran gearbeitet. Michael Rüsenberg hat sich beide Bücher vorgenommen.
1: Hamburg. Ein Tag im November 1985. Regnerisch und kühl und schmucklos. Erst abends verwandelt das Licht aus dem Foyer der Hamburger Staatsoper das feuchte Pflaster der Straße in einen strahlenden Teppich. Die Staatsoper ist ausverkauft. Entsprechend aufgeladen ist die Stimmung. Auf einem der billigen Plätze im Oberrang fiebere ich meinem ersten Miles Davis-Konzert entgegen. Gleich werde ich ihn live auf der Bühne sehen. Von Weitem das allererste Mal.
2: Stefan Henz wählt einen privaten Einstieg in seine Miles Davis-Biografie. Er handelt insofern unkonventionell, als er auf den ersten 50 Seiten den Tod des Protagonisten am 28. September 1991 früher behandelt als dessen Geburt am 26. Mai 1926. In einem Schnelldurchgang skizziert Henz dessen enorme Wandlungsfähigkeit. Mit anderen Worten, er startet mit einer Art Kurzbiografie innerhalb der Biografie.

0: 1949, The Birth of the Cool. Im Bebop zuvor war Miles Davis noch Mitspieler. Mit diesem Album wird er zum ersten von mehreren Malen prägend für einen Jazz-Stil. 1949 also für den Cool Jazz. Von 7 bis 8 grundlegenden Veränderungen spricht Stefan Henz. Es könnten aber auch 5 oder 10 sein. Egal, im Zentrum stehe die Schönheit seines Trompetentones. Wie es sich für einen ordentlichen Biografen gehört, lässt Stefan Henz neben der Karriere des Miles Davis auch dessen unstetes Privatleben nicht aus. Auch nicht die sogenannten dunklen Seiten, den Drogenkonsum, das höchst problematische Verhältnis zu Frauen. Zum Beispiel, dass er seine zweite Ehefrau Frances Taylor niederschlägt. An der bisherigen Miles-Davis-Literatur bemängelt er, ich zitiere, bestenfalls bis auf kurze Anmerkungen habe sie dessen spätere Abkehr von zwingendem Beat registriert. Sie habe kurzum den elektrischen Miles unterbelichtet. Eine kühne Behauptung.
1: Hier geht es mir darum, ein Stück weit die Gewichte zu verlagern.
0: März, April 1959. Ein Sextett um Miles Davis, unter anderem mit John Coltrane und Bill Evans, produziert Kind of Blue, ein einzigartiges Album. Musikalisch höchst einflussreich, kommerziell das erfolgreichste Album der Jazzgeschichte. Noch vor Keith Jarrett,

0: The Köln Concert.
1: Kind of Blue ist ein Sonderfall. Ein Album wie aus einem Guss. Ohne Proben oder sonstige Vorbereitungen vom Miles Davis Sextett im Verlauf von 4 Sessions an 2 Aufnahmetagen hingeworfen. 5 neue, äußerst knapp skizzierte Kompositionen, auf deren Grundlage die Solisten die neue Freiheit der Modalität auskosteten.
0: Der zweite Teil dieses Zitates ist korrekt. Kind of Blue ist das bedeutendste frühe Zeugnis für Modalität, also die Abkehr von der Funktionsharmonik, eines Systems von Akkorden, zugunsten nun des viel offeneren Improvisierens über Skalen, also Tonleitern. Die erste Aussage, Kind of Blue sei ohne Proben entstanden, eine beliebte Aussage der Jazzliteratur, hat die englische Forscherin Catherine Tackley 2010 widerlegt.
1: Am Morgen des 19. August 1969, exakt einen Monat nachdem der US-Astronaut Neil Armstrong als erster Mensch mit einem kleinen Schritt für einen Menschen und einem großen Sprung für die Menschheit seinen Fuß auf den Mond gesetzt hat, trifft sich eine Gruppe von 12 Musikern, einem Toningenieur und einem Produzenten im zweiten Stock eines 7-stöckigen Gebäudes in der 52nd Street in Manhattan.
0: August 1969, die Produktion eines weiteren Meilensteins von Miles Davis, die Produktion des Albums Bitches Brew. Auch Stefan Henz übernimmt hier eine beliebte Marotte der Jazzpublizistik. Ein Ereignis der Zeitgeschichte, mit dem das Jazz in Verbindung zu bringen. Als ob das eine das andere mit verursacht habe. Auch dies von der Jazzforschung längst kritisiert. Es gibt nur sehr wenige Momente bei Miles Davis, wo nicht er selbst, aber seine Mitmusiker in den Bereich des Free Jazz vorstoßen. Zum Beispiel 1970 bei den Konzerten im Fillmore West.
1: Diese Musik war mit ihren harschen Dissonanzen und dem wuchtigen Rütteln an tonalen und rhythmischen Gepflogenheiten garantiert kein Pop. Sie zeigte nur ein Ensemble, das einmal Freigang hatte, aus dem akustischen Gefängnis, in das sich die Welt des Jazz verwandeln kann, wenn man Musikern verbietet, ihren eigenen Weg zu gehen.
0: Manche Kritiker loben den Sprachwitz von Stefan Henz. Ich kann dem nicht immer folgen. Ich meine, in Momenten wie diesem verselbstständigt sich das Blumige seiner Sprache zu einer Art Privatästhetik, die wenig geeignet ist, Musik zu beschreiben. Gleichwohl, Miles Davis' Sound eines Lebens ist alles in allem eine unterhaltsame Lektüre. Aber wird Stefan Henz damit auch seinem hohen Anspruch gerecht?
1: Hier geht es mir darum, ein Stück weit die Gewichte zu verlagern.
0: Ich meine, Stefan Henz fügt den vorhandenen Miles Davis-Biografien auch den deutschsprachigen nichts Wesentliches hinzu. Es ist denn doch eher das Produkt eines Fans, der seine Begeisterung kundtut.

0: Zu Hause bei Jazzrebell Miles Davis. Kein Sound im Raum, ein leises Meeresrauschen. Zum Empfang ragt den Gästen gleich hinter der Tür eine gigantische bemalte Leinwand, frei schwebend vom ersten Stock her ins Gesicht. Eine Art adaptierter Kandinsky. Überhaupt Malerei, wohin das Auge reicht. Es sind 2 Tage bis zum 63. Geburtstag des Trompeters.
1: Mai 1989, 2 Europäern wird Einlass gewährt im Hause Davis in Malibu Beach, direkt an der Pazifikküste. Dem Fotografen Ralf Quinke aus Hamburg. 2 Jahre zuvor stand er schon einmal vor dem Anwesen mit einem Fernsehteam nach Zahlung einer beträchtlichen Summe vorab. Niemand öffnete die Tür. Diesmal hat er Glück, wiederum nach Vorkasse, zusammen mit dem Journalisten Marco Meyer aus der Schweiz, Redakteur des renommierten Kulturmagazins Du.
0: Aber dann steht dieser Miles plötzlich ganz nahe vor

0: Tage bis zum 63. Geburtstag des Trompeters.
1: Mai 1989, 2,50 Euro.

Malibu. Meyers Reportage findet sich darin und vor allem die Fotos von Ralf Quincke, nunmehr 78 schwarz-weiß sowie 11 in Farbe. Sie sind wirklich

Ein großer Jazzfotograf. 1991 hat er damit aufgehört. Einige seiner Miles-Porträts sind kaum übertroffen. Three Days in Malibu ist was fürs Auge.

0: jungen steirischen Pianisten Lukas Meißl.
1: Normal habe er sich nicht verhalten, zum Motiv also weiterhin Rätsel raten bzw. keine offizielle Auskunft.
2: Cornelia Wospenick in Rom. Ausnahmezustand herrschte heute in der britischen Hauptstadt London. Zwei Großdemonstrationen, eine gegen Zuwanderer, eine für Palästiner, haben etwa 80.000 Menschen auf die Straßen gebracht. Abgesehen von Dutzenden Festnahmen blieben die Proteste weitgehend friedlich. Der Buckelwal-Timme ist tot. An dem Walkadaver, der vor der dänischen Insel Anholt gefunden wurde, ist ein GPS-Tracker gefunden worden, mit dem der Standort des Wals kontrolliert werden sollte. Barbara Tschandl berichtet.

0: ich mich praktisch versucht, auch wissenschaftlich, künstlerisch zu betätigen.
1: Das klingt sehr spannend. Da geht es natürlich vor allem um die Frage der Kriterien. Wie findet man heraus, was österreichisch ist? Welche

0: Viel Hirnschmalz dahinter. Lukas Meißl, Sie haben sich viele Gedanken gemacht. Sie haben die Stücke analysiert, die Sie für Ihr Album Great Austrian Songbook ausgewählt haben. Wir hören später noch in dieser
1: Chat. Einwohner, also wirklich fraglich, aber ich sage dann auf diese Frage immer, ich glaube, ich habe mich deshalb für Jazz interessiert, gerade weil ich am Land aufgewachsen bin und weil es bei uns, gar nicht in Weiz, sondern tatsächlich bei uns in Anger bei Weiz, eine Big Band gegeben hat.
0: Erstaunlich.
1: Und, ja, wirklich erstaunlich. Eine Big Band, die damals mein Blockflötenlehrer geleitet hat.
0: Also Sie sind von der Blockflöte gekommen, interessant.
1: Genau, ich bin von der Blockflöte gekommen, also eine typische Musikerbiografie. Und wir haben in der Musikschule immer

0: So, also hat es begonnen mit dem Jazz und Lukas Meißel. Frank Sinatra hat, so haben Sie mir im Vorgespräch ein bisschen angedeutet, weiterhin eine große Rolle
1: gespielt. Big Band. Spielen, mitspielen.
0: Wow. Und tolle Firmenpatin.
1: Ja, fantastische Firmenpatin. Und mit dieser Big Band habe ich tatsächlich nun, ich glaube fast 17 Jahre nun gespielt, denn ich habe vergangene Woche erst mein letztes Konzert mit der Big Band Culmination gespielt und ja, bin sozusagen mit dieser Musik dann auch weiterhin sozialisiert worden.
0: Big Band also war ganz wichtig und darum hören wir jetzt auch ein Stück mit Big Band, Frank Sinatra mit dem Count Basie Orchestra unter der Leitung von Quincy Jones, I've Got You Under My Skin.

0: erzählen.
1: Ja, Kenny Barron hat auch wiederum mit meinem allerersten Klavierlehrer, mit dem Oliver Wrubancic, zu tun. Er hat nämlich immer wieder kleine Transkriptionen mitgebracht.

0: dramatisch.
1: Kann man nicht vermeiden, wenn man sich intensiv mit der Musik eines Komponisten auseinandersetzt. Mhm. Lukas Meißl, Sie haben ein Stück von Kenny Barron mitgebracht, Magic Dance vom Album Book of...

sagen wir mal so, ab der sechsköpfigen Formation bin ich dann auch an den Keyboards mit dabei. Und ja, seit 2017 gibt es die Band. Wir planen schon für 2017.

0: Baconich hören wir jetzt in einem weiteren Musikstück aus dem Album Great Austrian Songbook. Bevor wir es spielen, noch der Hinweis auf ein Konzert ihrer Band Lukas am 19. Oktober im Wiener Konzerthaus.
1: Ja, wir freuen uns da auch schon sehr drauf. Da sind wir alle sechs vereint. Also das Trio mit unseren drei Gästen. Jazz Goes Vienna heißt der Titel des Programmes, wo wir auch ein Set von unserer Musik präsentieren. Und das freut mich insofern ganz besonders, denn der Andi, also der Schlagzeuger, und ich, wir reden schon seit sehr, sehr vielen Jahren. Es wäre doch einmal cool, im Wiener Konzerthaus zu spielen. Andi ist, muss man wissen,

0: schaffen.
1: Diese Systemlogik, so wie wir sie haben, der Bauplan des Gesundheitswesens, ja, der besteht eben aus unterschiedlichen Sektoren. Und jeder hat einen politischen Verantwortlichen. Für den einen Sektor, für die Kranken,

Aufnahme dieser Ö1 Jazznacht. Am 10. April dieses Jahres gastierte der 30-jährige Pianist Lukas Meißel mit seiner Oststeerian Rhythm Section im Rahmen der Reihe 5 Millionen Pesos für

0: Vielen Dank.
1: Das war die wienerische Version von Fieber. Aber ich glaube, Sie haben es erkannt. Wenn ich jetzt richtig liege, kommt eine Komposition, die der Lukas extra für mich geschrieben hat. Er hat gesagt, ich bin seine Lieblingswienerin. Hat er gesagt. Kennst nicht so viel. Und wie es sich natürlich für Wiener gehört, da gibt es verschiedene

gesagt, ich bin seine Lieblingswienerin. Hat er gesagt. Kennst nicht so viel. Und wie es sich natürlich für Wiener gehört, da gibt es verschiedene

0: Viertel sorgt Österreich für den 5:2 Endstand. Einer der Torschützen in seinem ersten WM-Spiel, Leon Wallner.
1: Ja, es fühlt sich unglaublich an. Aber wenn man halt die Sachen richtig macht und hart spielt, dann passieren halt gute.

Kulturhaus. Christoph Tschech hat die Solisten genannt und wir wollen nun die komplette Besetzung ansagen. Stimmen Ajda Stinaturek aus Slowenien und Lana Janjanin aus Kroatien, Saxophone Oily Wallace, Dänemark, Sebastian Jonsson, Schweden, Stepan Flagar, Tschechische Republik und Danielius Panterovas, Litauen, Trompeten Tim Rabbit aus Großbritannien, Idar Eliassen-Pedersen aus Norwegen und Ivan Radivojevic, Serbien, Posaunen Arni Häkkinen, Finnland, Janning Truman, Deutschland und Cyril Galamini,